0: Deshalb ist eine gute Startposition dort oft entscheidend für den Ausgang des Rennens.
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2: In den kommenden Stunden im äußersten Norden Wolken, aber kaum Regen. Sonst gering bewölkt oder klar und trocken. Tiefstwerte um 16 Grad, auf den Nordseeinseln sonst 13 bis 7 Grad. Am Samstag im Norden und Nordwesten wechselbewölkt und wenige Schauer möglich. Sonst vielfach heiter bis sonnig und trocken. Höchsttemperaturen auf den Inseln um 21 Grad, sonst 24 bis 32 Grad.
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2: Ich bin Silke Rech. Das wird der Tag. In Berlin werden heute zum Christopher Street Day mehrere hunderttausend Menschen erwartet. Deshalb kommt es in der Innenstadt den ganzen Tag über zu umfangreichen Straßensperrungen. Auch Busse und Straßenbahnen fahren auf vielen Linien nur eingeschränkt oder werden umgeleitet. Die Polizei ist mit einem Großaufgebot im Einsatz und begleitet die Veranstaltung. Die Waldbrandgefahr bleibt in vielen Teilen Deutschlands hoch. Anhaltende Trockenheit und hohe Temperaturen sorgen weiter für eine angespannte Lage. Feuerwehren und Behörden beobachten die Situation genau und rufen dazu auf, im Wald besonders vorsichtig zu sein. Schon eine achtlos weggeworfene Zigarette oder offenes Feuer können einen Brand auslösen. In einigen Regionen gelten bereits besondere Vorsichtsmaßnahmen. Zum Ferienwochenende erwartet der ADAC wieder dichten Reiseverkehr auf den Autobahnen. Besonders voll dürfte es auf den Strecken Richtung Nord- und Ostsee sowie in den Süden Deutschlands werden. Auch an den Grenzen zu den Nachbarländern müssen Reisende mit längeren Wartezeiten rechnen. Autofahrer sollten mehr Zeit einplanen und sich vor der Fahrt über die Verkehrslage informieren. Nach der Kabinettsumbildung von Bundeskanzler Merz richten sich die Blicke auf die weitere Arbeit der Bundesregierung. Merz hat zusätzliche Veränderungen angekündigt, konkrete weitere Namen aber noch nicht genannt. Die SPD begrüßt die bisherigen Personalentscheidungen. Von den Grünen kommt dagegen Kritik. Die Bayreuther Festspiele feiern heute ihr 150-jähriges Bestehen. Zum Auftakt gibt es einen Festakt und ein Konzert mit Beethovens 9. Sinfonie unter der Leitung von Christian Thielemann. Zu den Ehrengästen werden unter anderem Bundeskanzler Merz und Altkanzlerin Merkel erwartet. Die erste Opernpremiere der Festspiele folgt morgen mit Wagners Frühwerk Rienzi. Und in der Formel 1 geht heute der Kampf um die besten Startplätze weiter. Auf dem Hungaroring in Ungarn steht das Qualifying für den großen Preis am Sonntag auf dem Programm. Die Strecke gilt als besonders anspruchsvoll und bietet nur wenige gute Überholmöglichkeiten. Deshalb ist eine gute Startposition dort oft entscheidend für den Ausgang des Rennens.
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2: In den kommenden Stunden im äußersten Norden Wolken, aber kaum Regen. Sonst gering bewölkt oder klar und trocken. Tiefstwerte um 16 Grad, auf den Nordseeinseln sonst 13 bis 7 Grad. Am Samstag im Norden und Nordwesten wechselbewölkt und wenige Schauer möglich. Sonst vielfach heiter bis sonnig und trocken. Höchsttemperaturen auf den Inseln um 21 Grad, sonst 24 bis 32 Grad.
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2: Ich bin Silke Rech. Das wird der Tag. In Berlin werden heute zum Christopher Street Day mehrere hunderttausend Menschen erwartet. Deshalb kommt es in der Innenstadt den ganzen Tag über zu umfangreichen Straßensperrungen. Auch Busse und Straßenbahnen fahren auf vielen Linien nur eingeschränkt oder werden umgeleitet. Die Polizei ist mit einem Großaufgebot im Einsatz und begleitet die Veranstaltung. Die Waldbrandgefahr bleibt in vielen Teilen Deutschlands hoch. Anhaltende Trockenheit und hohe Temperaturen sorgen weiter für eine angespannte Lage. Feuerwehren und Behörden beobachten die Situation genau und rufen dazu auf, im Wald besonders vorsichtig zu sein. Schon eine achtlos weggeworfene Zigarette oder offenes Feuer können einen Brand auslösen. In einigen Regionen gelten bereits besondere Vorsichtsmaßnahmen. Zum Ferienwochenende erwartet der ADAC wieder dichten Reiseverkehr auf den Autobahnen. Besonders voll dürfte es auf den Strecken Richtung Nord- und Ostsee sowie in den Süden Deutschlands werden. Auch an den Grenzen zu den Nachbarländern müssen Reisende mit längeren Wartezeiten rechnen. Autofahrer sollten mehr Zeit einplanen und sich vor der Fahrt über die Verkehrslage informieren. Nach der Kabinettsumbildung von Bundeskanzler Merz richten sich die Blicke auf die weitere Arbeit der Bundesregierung. Merz hat zusätzliche Veränderungen angekündigt, konkrete weitere Namen aber noch nicht genannt. Die SPD begrüßt die bisherigen Personalentscheidungen. Von den Grünen kommt dagegen Kritik. Die Bayreuther Festspiele feiern heute ihr 150-jähriges Bestehen. Zum Auftakt gibt es einen Festakt und ein Konzert mit Beethovens 9. Sinfonie unter der Leitung von Christian Thielemann. Zu den Ehrengästen werden unter anderem Bundeskanzler Merz und Altkanzlerin Merkel erwartet. Die erste Opernpremiere der Festspiele folgt morgen mit Wagners Frühwerk Rienzi. Und in der Formel 1 geht heute der Kampf um die besten Startplätze weiter. Auf dem Hungaroring in Ungarn steht das Qualifying für den großen Preis am Sonntag auf dem Programm. Die Strecke gilt als besonders anspruchsvoll und bietet nur wenige gute Überholmöglichkeiten. Deshalb ist eine gute Startposition dort oft entscheidend für den Ausgang des Rennens.
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2: In den kommenden Stunden im äußersten Norden Wolken, aber kaum Regen. Sonst gering bewölkt oder klar und trocken. Tiefstwerte um 16 Grad, auf den Nordseeinseln sonst 13 bis 7 Grad. Am Samstag im Norden und Nordwesten wechselbewölkt und wenige Schauer möglich. Sonst vielfach heiter bis sonnig und trocken. Höchsttemperaturen auf den Inseln um 21 Grad, sonst 24 bis 32 Grad.
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2: Ich bin Silke Rech. Das wird der Tag. In Berlin werden heute zum Christopher Street Day mehrere hunderttausend Menschen erwartet. Deshalb kommt es in der Innenstadt den ganzen Tag über zu umfangreichen Straßensperrungen. Auch Busse und Straßenbahnen fahren auf vielen Linien nur eingeschränkt oder werden umgeleitet. Die Polizei ist mit einem Großaufgebot im Einsatz und begleitet die Veranstaltung. Die Waldbrandgefahr bleibt in vielen Teilen Deutschlands hoch. Anhaltende Trockenheit und hohe Temperaturen sorgen weiter für eine angespannte Lage. Feuerwehren und Behörden beobachten die Situation genau und rufen dazu auf, im Wald besonders vorsichtig zu sein. Schon eine achtlos weggeworfene Zigarette oder offenes Feuer können einen Brand auslösen. In einigen Regionen gelten bereits besondere Vorsichtsmaßnahmen. Zum Ferienwochenende erwartet der ADAC wieder dichten Reiseverkehr auf den Autobahnen. Besonders voll dürfte es auf den Strecken Richtung Nord- und Ostsee sowie in den Süden Deutschlands werden. Auch an den Grenzen zu den Nachbarländern müssen Reisende mit längeren Wartezeiten rechnen. Autofahrer sollten mehr Zeit einplanen und sich vor der Fahrt über die Verkehrslage informieren. Nach der Kabinettsumbildung von Bundeskanzler Merz richten sich die Blicke auf die weitere Arbeit der Bundesregierung. Merz hat zusätzliche Veränderungen angekündigt, konkrete weitere Namen aber noch nicht genannt. Die SPD begrüßt die bisherigen Personalentscheidungen. Von den Grünen kommt dagegen Kritik. Die Bayreuther Festspiele feiern heute ihr 150-jähriges Bestehen. Zum Auftakt gibt es einen Festakt und ein Konzert mit Beethovens 9. Sinfonie unter der Leitung von Christian Thielemann. Zu den Ehrengästen werden unter anderem Bundeskanzler Merz und Altkanzlerin Merkel erwartet. Die erste Opernpremiere der Festspiele folgt morgen mit Wagners Frühwerk Rienzi. Und in der Formel 1 geht heute der Kampf um die besten Startplätze weiter. Auf dem Hungaroring in Ungarn steht das Qualifying für den großen Preis am Sonntag auf dem Programm. Die Strecke gilt als besonders anspruchsvoll und bietet nur wenige gute Überholmöglichkeiten. Deshalb ist eine gute Startposition dort oft entscheidend für den Ausgang des Rennens.
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2: Die aktuellen Temperaturen: Köln, Bonn 18, Hamburg 16, Bremen ebenso, in Berlin 15, Dresden 18, Frankfurt am Main 17, Stuttgart 18, München 16, Erfurt 17 und Münster 18 Grad. Heute oft sonnig oder nur locker bewölkt und trocken, im Norden und Nordwesten mitunter kompaktere Wolken, nur vereinzelt Schauer. Gegen Abend ganz im Süden örtlich Regen oder Gewitter. Temperaturen zwischen 21 Grad auf den Inseln und bis zu 33 Grad im Süden. Die Aussichten: morgen wechselnd bewölkt mit Schauern und teilweise Gewittern im Norden und Nordwesten sowie südlich der Donau. Am Nachmittag breiten sich Schauer und Gewitter auch auf den Westen und Teile der Mitte aus. Die Höchstwerte erreichen 20 bis 31 Grad.
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3: Ich bin Silke Rech. Das wird der Tag. In Berlin werden heute zum Christopher Street Day mehrere hunderttausend Menschen erwartet. Deshalb kommt es in der Innenstadt den ganzen Tag über zu umfangreichen Straßensperrungen. Auch Busse und Straßenbahnen fahren auf vielen Linien nur eingeschränkt oder werden umgeleitet. Die Polizei ist mit einem Großaufgebot im Einsatz und begleitet die Veranstaltung. Die Waldbrandgefahr bleibt in vielen Teilen Deutschlands hoch. Anhaltende Trockenheit und hohe Temperaturen sorgen weiter für eine angespannte Lage. Feuerwehren und Behörden beobachten die Situation genau und rufen dazu auf, im Wald besonders vorsichtig zu sein. Schon eine achtlos weggeworfene Zigarette oder offenes Feuer können einen Brand auslösen. In einigen Regionen gelten bereits besondere Vorsichtsmaßnahmen. Zum Ferienwochenende erwartet der ADAC wieder dichten Reiseverkehr auf den Autobahnen. Besonders voll dürfte es auf den Strecken Richtung Nord- und Ostsee sowie in den Süden Deutschlands werden. Auch an den Grenzen zu den Nachbarländern müssen Reisende mit längeren Wartezeiten rechnen. Autofahrer sollten mehr Zeit einplanen und sich vor der Fahrt über die Verkehrslage informieren. Nach der Kabinettsumbildung von Bundeskanzler Merz richten sich die Blicke auf die weitere Arbeit der Bundesregierung. Merz hat zusätzliche Veränderungen angekündigt, konkrete weitere Namen aber noch nicht genannt. Die SPD begrüßt die bisherigen Personalentscheidungen. Von den Grünen kommt dagegen Kritik. Die Bayreuther Festspiele feiern heute ihr 150-jähriges Bestehen. Zum Auftakt gibt es einen Festakt und ein Konzert mit Beethovens 9. Sinfonie unter der Leitung von Christian Thielemann. Zu den Ehrengästen werden unter anderem Bundeskanzler Merz und Altkanzlerin Merkel erwartet. Die erste Opernpremiere der Festspiele folgt morgen mit Wagners Frühwerk Rienzi. Und in der Formel 1 geht heute der Kampf um die besten Startplätze weiter. Auf dem Hungaroring in Ungarn steht das Qualifying für den großen Preis am Sonntag auf dem Programm. Die Strecke gilt als besonders anspruchsvoll und bietet nur wenige gute Überholmöglichkeiten. Deshalb ist eine gute Startposition dort oft entscheidend für den Ausgang des Rennens.
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2: Die aktuellen Temperaturen: Köln, Bonn 18, Hamburg 16, Bremen ebenso, in Berlin 15, Dresden 18, Frankfurt am Main 17, Stuttgart 18, München 16, Erfurt 17 und Münster 18 Grad. Heute oft sonnig oder nur locker bewölkt und trocken, im Norden und Nordwesten mitunter kompaktere Wolken, nur vereinzelt Schauer. Gegen Abend ganz im Süden örtlich Regen oder Gewitter. Temperaturen zwischen 21 Grad auf den Inseln und bis zu 33 Grad im Süden. Die Aussichten: morgen wechselnd bewölkt mit Schauern und teilweise Gewittern im Norden und Nordwesten sowie südlich der Donau. Am Nachmittag breiten sich Schauer und Gewitter auch auf den Westen und Teile der Mitte aus. Die Höchstwerte erreichen 20 bis 31 Grad.
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2: Ich bin Felix Becker. In Frankreich und Spanien breiten sich die großen Waldbrände weiter unkontrolliert aus. An der französischen Atlantikküste mussten schon 110.000 Menschen ihre Wohnungen oder Ferienunterkünfte verlassen.
3: Da der Wind gedreht hat, bewegen sich die Flammen inzwischen in Richtung Bordeaux. Der Flughafen dort wurde wegen starken Rauchs geschlossen. Präsident Macron hat angekündigt, dass die Armee die Löscharbeiten unterstützen soll. Auch in Spanien sind zehntausende Menschen von Evakuierungen betroffen. Wegen heftiger Feuer hat die Regierung für zwei Regionen den Notstand ausgerufen. Ulrike Klein, Redaktion.
2: Politiker der Opposition haben die Personalveränderungen in der Bundesregierung kritisiert.
4: Nach einem verpatzten Jahr schwarz-rot ziehe Bundeskanzler Merz in seiner Koalition die Reißleine, erklärten die grünen Fraktionsvorsitzenden Haselmann und Dröge. Sie fordern, dass der Veränderungswille des Kanzlers politische Inhalte betreffen sollte. Der parlamentarische Geschäftsführer der AfD-Bundestagsfraktion Baumann sagte, diese Regierung demontiere sich auf offener Bühne selbst. Timo Wiesner, Redaktion.
2: Der Krieg zwischen den USA und dem Iran weitet sich immer mehr auf die ganze Region aus. Eine Militärkoalition unter Führung Saudi-Arabiens hat jetzt Ziele der Houthi-Miliz im Jemen angegriffen. Hintergrund ist, dass die mit dem Iran verbündete Miliz den Schiffsverkehr im Roten Meer blockiert. Vor allem Handelsschiffe aus Saudi-Arabien sind im Visier. Wegen der Sperrung der Straße von Hormuz leitet das Königreich seine Ölexporte durch eine Meerenge im Roten Meer um. Nach der Milliardenstrafe der EU gegen Google verschärft sich der Handelsstreit mit den Vereinigten Staaten. US-Präsident Trump droht der Europäischen Union mit neuen Zöllen. Auf seiner Online-Plattform kündigte er eine Untersuchung gegen die EU an und sprach von einer Benachteiligung amerikanischer Unternehmen. Die EU-Kommission hatte gegen Google zuvor eine Strafe von 890 Millionen Euro wegen unfairer Geschäftspraktiken verhängt. Unter dem Motto Haltung ist hot wird heute in Berlin der CSD gefeiert. Zu der Demo für Vielfalt und die Rechte queerer Menschen werden mehrere hunderttausend Teilnehmer erwartet. Anschließend ist am Brandenburger Tor ein großes Bühnenprogramm geplant. Die Polizei rechnet auch mit einer kleinen Gegendemonstration aus dem rechten Spektrum und ist mit einem Großaufgebot im Einsatz.
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2: Die aktuellen Temperaturen: Köln, Bonn 18, Hamburg 16, Bremen ebenso, in Berlin 15, Dresden 18, Frankfurt am Main 17, Stuttgart 18, München 16, Erfurt 17 und Münster 18 Grad. Heute oft sonnig oder nur locker bewölkt und trocken, im Norden und Nordwesten mitunter kompaktere Wolken, nur vereinzelt Schauer. Gegen Abend ganz im Süden örtlich Regen oder Gewitter. Temperaturen zwischen 21 Grad auf den Inseln und bis zu 33 Grad im Süden. Die Aussichten: morgen wechselnd bewölkt mit Schauern und teilweise Gewittern im Norden und Nordwesten sowie südlich der Donau. Am Nachmittag breiten sich Schauer und Gewitter auch auf den Westen und Teile der Mitte aus. Die Höchstwerte erreichen 20 bis 31 Grad.
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2: Ich bin Felix Becker. In Frankreich und Spanien breiten sich die großen Waldbrände weiter unkontrolliert aus. An der französischen Atlantikküste mussten schon 110.000 Menschen ihre Wohnungen oder Ferienunterkünfte verlassen.
3: Da der Wind gedreht hat, bewegen sich die Flammen inzwischen in Richtung Bordeaux. Der Flughafen dort wurde wegen starken Rauchs geschlossen. Präsident Macron hat angekündigt, dass die Armee die Löscharbeiten unterstützen soll. Auch in Spanien sind zehntausende Menschen von Evakuierungen betroffen. Wegen heftiger Feuer hat die Regierung für zwei Regionen den Notstand ausgerufen. Ulrike Klein, Redaktion.
2: Politiker der Opposition haben die Personalveränderungen in der Bundesregierung kritisiert.
4: Nach einem verpatzten Jahr schwarz-rot ziehe Bundeskanzler Merz in seiner Koalition die Reißleine, erklärten die grünen Fraktionsvorsitzenden Haselmann und Dröge. Sie fordern, dass der Veränderungswille des Kanzlers politische Inhalte betreffen sollte. Der parlamentarische Geschäftsführer der AfD-Bundestagsfraktion Baumann sagte, diese Regierung demontiere sich auf offener Bühne selbst. Timo Wiesner, Redaktion.
2: Der Krieg zwischen den USA und dem Iran weitet sich immer mehr auf die ganze Region aus. Eine Militärkoalition unter Führung Saudi-Arabiens hat jetzt Ziele der Houthi-Miliz im Jemen angegriffen. Hintergrund ist, dass die mit dem Iran verbündete Miliz den Schiffsverkehr im Roten Meer blockiert. Vor allem Handelsschiffe aus Saudi-Arabien sind im Visier. Wegen der Sperrung der Straße von Hormuz leitet das Königreich seine Ölexporte durch eine Meerenge im Roten Meer um. Nach der Milliardenstrafe der EU gegen Google verschärft sich der Handelsstreit mit den Vereinigten Staaten. US-Präsident Trump droht der Europäischen Union mit neuen Zöllen. Auf seiner Online-Plattform kündigte er eine Untersuchung gegen die EU an und sprach von einer Benachteiligung amerikanischer Unternehmen. Die EU-Kommission hatte gegen Google zuvor eine Strafe von 890 Millionen Euro wegen unfairer Geschäftspraktiken verhängt. Unter dem Motto Haltung ist hot wird heute in Berlin der CSD gefeiert. Zu der Demo für Vielfalt und die Rechte queerer Menschen werden mehrere hunderttausend Teilnehmer erwartet. Anschließend ist am Brandenburger Tor ein großes Bühnenprogramm geplant. Die Polizei rechnet auch mit einer kleinen Gegendemonstration aus dem rechten Spektrum und ist mit einem Großaufgebot im Einsatz.
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2: Die aktuellen Temperaturen: Köln, Bonn 18, Hamburg 16, Bremen ebenso, in Berlin 15, Dresden 18, Frankfurt am Main 17, Stuttgart 18, München 16, Erfurt 17 und Münster 18 Grad. Heute oft sonnig oder nur locker bewölkt und trocken, im Norden und Nordwesten mitunter kompaktere Wolken, nur vereinzelt Schauer. Gegen Abend ganz im Süden örtlich Regen oder Gewitter. Temperaturen zwischen 21 Grad auf den Inseln und bis zu 33 Grad im Süden. Die Aussichten: morgen wechselnd bewölkt mit Schauern und teilweise Gewittern im Norden und Nordwesten sowie südlich der Donau. Am Nachmittag breiten sich Schauer und Gewitter auch auf den Westen und Teile der Mitte aus. Die Höchstwerte erreichen 20 bis 31 Grad.
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2: Ich bin Felix Becker. Die Waldbrände in Frankreich und Spanien haben über 160.000 Menschen zur Flucht gezwungen. Im Südwesten Frankreichs wurden laut Behörden bislang gut 140.000 evakuiert.
3: Innenminister Núñez sagte, das Land habe noch nie zuvor Brände in diesem Ausmaß erlebt. Der Politiker versprach, alles zu tun, um die Stadt Bordeaux zu schützen. Laut Regierungsangaben kämpfen rund 1.000 Militärangehörige gegen die Flammen. In Spanien forderten die Behörden allein im Raum Madrid rund 25.000 Menschen zur Evakuierung auf. In beiden Ländern tagen Krisenstäbe, EU-Partner entsandten Löschflugzeuge. Noah Ulrich, Redaktion.
2: Der Konflikt zwischen den USA und dem Iran weitet sich weiter auf die Region aus. Nach einem erneuten Angriff auf ein Schiff im Roten Meer hat eine von Saudi-Arabien geführte Militärkoalition Ziele der Houthi-Miliz im Jemen bombardiert. Nach Angaben der Koalition wurden militärische Einrichtungen angegriffen. Die Miliz spricht dagegen von Angriffen auf zivile Infrastruktur. Nach der Milliardenstrafe der EU gegen Google verschärft sich der Handelsstreit mit den Vereinigten Staaten. US-Präsident Trump droht der Europäischen Union mit neuen Zöllen. Auf seiner Online-Plattform kündigte er eine Untersuchung gegen die EU an und sprach von einer Benachteiligung amerikanischer Unternehmen. Die EU-Kommission hatte gegen Google zuvor eine Strafe von 890 Millionen Euro wegen unfairer Geschäftspraktiken verhängt. Die Bayreuther Festspiele feiern heute Abend ihr 150-jähriges Bestehen. Zur Eröffnung werden zahlreiche prominente Gäste erwartet, darunter Kanzler Merz, Altkanzlerin Merkel und Bayerns Ministerpräsident Söder. Anders als in den Vorjahren beginnt das Festival diesmal nicht mit einer Oper. Stattdessen spielt das Festspielorchester unter der Leitung von Christian Thielemann Beethovens 9. Sinfonie. Unter dem Motto Haltung ist hot wird heute in Berlin der CSD gefeiert. Zu der Demo für Vielfalt und die Rechte queerer Menschen werden mehrere hunderttausend Teilnehmer erwartet. Anschließend ist am Brandenburger Tor ein großes Bühnenprogramm geplant. Die Polizei rechnet auch mit einer kleinen Gegendemonstration aus dem rechten Spektrum und ist mit einem Großaufgebot im Einsatz.
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2: Die aktuellen Temperaturen: Köln, Bonn 20, Hamburg 19, Bremen 21, Berlin 18, Dresden 22, Frankfurt am Main 23, Stuttgart ebenso, in München 20, Erfurt 22 und Münster 20 Grad. Heute oft sonnig oder nur locker bewölkt und trocken, im Norden und Nordwesten mitunter kompaktere Wolken, nur vereinzelt Schauer. Gegen Abend ganz im Süden örtlich Regen oder Gewitter. Temperaturen zwischen 21 Grad auf den Inseln und bis zu 33 Grad im Süden. Die Aussichten: morgen wechselnd bewölkt mit Schauern und teilweise Gewittern im Norden und Nordwesten sowie südlich der Donau. Am Nachmittag breiten sich Schauer und Gewitter auch auf den Westen und Teile der Mitte aus. Die Höchstwerte erreichen 20 bis 31 Grad.
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2: Ich bin Felix Becker. Die Waldbrände in Frankreich und Spanien haben über 160.000 Menschen zur Flucht gezwungen. Im Südwesten Frankreichs wurden laut Behörden bislang gut 140.000 evakuiert.
3: Innenminister Núñez sagte, das Land habe noch nie zuvor Brände in diesem Ausmaß erlebt. Der Politiker versprach, alles zu tun, um die Stadt Bordeaux zu schützen. Laut Regierungsangaben kämpfen rund 1.000 Militärangehörige gegen die Flammen. In Spanien forderten die Behörden allein im Raum Madrid rund 25.000 Menschen zur Evakuierung auf. In beiden Ländern tagen Krisenstäbe, EU-Partner entsandten Löschflugzeuge. Noah Ulrich, Redaktion.
2: Der Konflikt zwischen den USA und dem Iran weitet sich weiter auf die Region aus. Nach einem erneuten Angriff auf ein Schiff im Roten Meer hat eine von Saudi-Arabien geführte Militärkoalition Ziele der Houthi-Miliz im Jemen bombardiert. Nach Angaben der Koalition wurden militärische Einrichtungen angegriffen. Die Miliz spricht dagegen von Angriffen auf zivile Infrastruktur. Nach der Milliardenstrafe der EU gegen Google verschärft sich der Handelsstreit mit den Vereinigten Staaten. US-Präsident Trump droht der Europäischen Union mit neuen Zöllen. Auf seiner Online-Plattform kündigte er eine Untersuchung gegen die EU an und sprach von einer Benachteiligung amerikanischer Unternehmen. Die EU-Kommission hatte gegen Google zuvor eine Strafe von 890 Millionen Euro wegen unfairer Geschäftspraktiken verhängt. Die Bayreuther Festspiele feiern heute Abend ihr 150-jähriges Bestehen. Zur Eröffnung werden zahlreiche prominente Gäste erwartet, darunter Kanzler Merz, Altkanzlerin Merkel und Bayerns Ministerpräsident Söder. Anders als in den Vorjahren beginnt das Festival diesmal nicht mit einer Oper. Stattdessen spielt das Festspielorchester unter der Leitung von Christian Thielemann Beethovens 9. Sinfonie. Unter dem Motto „Haltung ist hot“ wird heute in Berlin der CSD gefeiert. Zu der Demo für Vielfalt und die Rechte queerer Menschen werden mehrere hunderttausend Teilnehmer erwartet. Anschließend ist am Brandenburger Tor ein großes Bühnenprogramm geplant. Die Polizei rechnet auch mit einer kleinen Gegendemonstration aus dem rechten Spektrum und ist mit einem Großaufgebot im Einsatz.
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2: Die aktuellen Temperaturen: Köln, Bonn 20, Hamburg 19, Bremen 21, Berlin 18, Dresden 22, Frankfurt am Main 23, Stuttgart ebenso, in München 20, Erfurt 22 und Münster 20 Grad. Heute oft sonnig oder nur locker bewölkt und trocken, im Norden und Nordwesten mitunter kompaktere Wolken, nur vereinzelt Schauer. Gegen Abend ganz im Süden örtlich Regen oder Gewitter. Temperaturen zwischen 21 Grad auf den Inseln und bis zu 33 Grad im Süden. Die Aussichten: morgen wechselnd bewölkt mit Schauern und teilweise Gewittern im Norden und Nordwesten sowie südlich der Donau. Am Nachmittag breiten sich Schauer und Gewitter auch auf den Westen und Teile der Mitte aus. Die Höchstwerte erreichen 20 bis 31 Grad.
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2: Ich bin Felix Becker. Wegen der Waldbrände in Frankreich und Spanien müssen zehntausende Menschen ihr Zuhause verlassen. Im Südwesten Frankreichs wurden nach offiziellen Angaben mittlerweile rund 140.000 Menschen evakuiert. In Spanien forderten die Behörden allein im Raum Madrid 25.000 dazu auf. In beiden Ländern sind auch Urlauber betroffen. Zehntausende verließen etwa die französische Halbinsel Cap Ferret mit Booten oder auf der Straße Richtung Bordeaux. Der Krieg der USA und Israels gegen den Iran weitet sich immer mehr in der Region aus. Eine Militärkoalition unter Führung Saudi-Arabiens hat in der Nacht Stellungen der Houthi-Miliz im Jemen angegriffen.
3: Die Koalition spricht von legitimen militärischen Zielen, die mit der Bedrohung des Schiffsverkehrs im Roten Meer in Verbindung stünden. In den vergangenen Tagen hatte die Miliz zwei saudische Öltanker im Roten Meer angegriffen. Sie ist mit dem Iran verbündet und hat eine Blockade gegen saudische Schiffe im Roten Meer verhängt. Die Miliz hat inzwischen nach eigenen Angaben auf die Luftschläge der Militärkoalition reagiert und die saudische Stadt Jizan mit Raketen angegriffen. Ulrike Klein, Redaktion.
2: Die deutsche Industrie verliert nach Angaben ihres Spitzenverbands monatlich rund 15.000 Stellen. Die Chefin des Bundesverbands der deutschen Industrie, Gönner, nannte die Lage kritisch, sieht aber auch Chancen, etwa durch KI. Gönner forderte, Rahmenbedingungen zu schaffen, um Investitionen in Transformation zu ermöglichen. Bei jeder politischen Entscheidung müsse geschaut werden, ob sie Unternehmen helfe, wieder wettbewerbsfähig zu werden. Mehrere Sozialverbände haben kurz nach der Nominierung Forderungen an den designierten Gesundheitsminister Linnemann gestellt. Erster Akt müsse sein, die Gesundheitsreform zu überdenken. Das sagte die Vorsitzende des Sozialverbands Deutschland, Engelmeier. Sie kritisiert geplante Leistungskürzungen und Mehrbelastungen für die Versicherten. Das größte jemals gebaute Raketensystem der Raumfahrtgeschichte, Starship, hat seinen 13. Testflug erfolgreich absolviert. Die Rakete startete am Abend von einem Weltraumbahnhof im US-Bundesstaat Texas und flog eine Weile unbemannt durch das All. Die beiden wiederverwendbaren Raketenstufen stürzten dann planmäßig ins Meer. Die US-Raumfahrtbehörde NASA will mit der Rakete Astronauten zum Mond schicken.
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2: Die aktuellen Temperaturen: Köln, Bonn 26, Hamburg 23, Bremen 24, Berlin 25, Dresden 26, Frankfurt am Main 27, Stuttgart 29, München 28, Erfurt 27 und in Münster 25 Grad. Heute oft sonnig oder nur locker bewölkt und trocken, im Norden und Nordwesten mitunter kompaktere Wolken, nur vereinzelt Schauer. Gegen Abend ganz im Süden örtlich Regen oder Gewitter. Temperaturen zwischen 21 Grad auf den Inseln und bis zu 33 Grad im Süden. Die Aussichten: morgen wechselnd bewölkt mit Schauern und teilweise Gewittern im Norden und Nordwesten sowie südlich der Donau. Am Nachmittag breiten sich Schauer und Gewitter auch auf den Westen und Teile der Mitte aus. Die Höchstwerte erreichen 20 bis 31 Grad.
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2: Ich bin Felix Becker. Wegen der Waldbrände in Frankreich und Spanien müssen zehntausende Menschen ihr Zuhause verlassen. Im Südwesten Frankreichs wurden nach offiziellen Angaben mittlerweile rund 140.000 Menschen evakuiert. In Spanien forderten die Behörden allein im Raum Madrid 25.000 dazu auf. In beiden Ländern sind auch Urlauber betroffen. Zehntausende verließen etwa die französische Halbinsel Cap Ferret mit Booten oder auf der Straße Richtung Bordeaux. Der Krieg der USA und Israels gegen den Iran weitet sich immer mehr in der Region aus. Eine Militärkoalition unter Führung Saudi-Arabiens hat in der Nacht Stellungen der Houthi-Miliz im Jemen angegriffen.
3: Die Koalition spricht von legitimen militärischen Zielen, die mit der Bedrohung des Schiffsverkehrs im Roten Meer in Verbindung stünden. In den vergangenen Tagen hatte die Miliz zwei saudische Öltanker im Roten Meer angegriffen. Sie ist mit dem Iran verbündet und hat eine Blockade gegen saudische Schiffe im Roten Meer verhängt. Die Miliz hat inzwischen nach eigenen Angaben auf die Luftschläge der Militärkoalition reagiert und die saudische Stadt Jizan mit Raketen angegriffen. Ulrike Klein, Redaktion.
2: Die deutsche Industrie verliert nach Angaben ihres Spitzenverbands monatlich rund 15.000 Stellen. Die Chefin des Bundesverbands der deutschen Industrie, Gönner, nannte die Lage kritisch, sieht aber auch Chancen, etwa durch KI. Gönner forderte, Rahmenbedingungen zu schaffen, um Investitionen in Transformation zu ermöglichen. Bei jeder politischen Entscheidung müsse geschaut werden, ob sie Unternehmen helfe, wieder wettbewerbsfähig zu werden. Mehrere Sozialverbände haben kurz nach der Nominierung Forderungen an den designierten Gesundheitsminister Linnemann gestellt. Erster Akt müsse sein, die Gesundheitsreform zu überdenken. Das sagte die Vorsitzende des Sozialverbands Deutschland, Engelmeier. Sie kritisiert geplante Leistungskürzungen und Mehrbelastungen für die Versicherten. Das größte jemals gebaute Raketensystem der Raumfahrtgeschichte. Starship hat seinen 13. Testflug erfolgreich absolviert. Die Rakete startete am Abend von einem Weltraumbahnhof im US-Bundesstaat Texas und flog eine Weile unbemannt durch das All. Die beiden wiederverwendbaren Raketenstufen stürzten dann planmäßig ins Meer. Die US-Raumfahrtbehörde NASA will mit der Rakete Astronauten zum Mond schicken.
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2: Die aktuellen Temperaturen: Köln, Bonn 26, Hamburg 23, Bremen 24, Berlin 25, Dresden 26, Frankfurt am Main 27, Stuttgart 29, München 28, Erfurt 27 und in Münster 25 Grad. Heute oft sonnig oder nur locker bewölkt und trocken, im Norden und Nordwesten mitunter kompaktere Wolken, nur vereinzelt Schauer. Gegen Abend ganz im Süden örtlich Regen oder Gewitter. Temperaturen zwischen 21 Grad auf den Inseln und bis zu 33 Grad im Süden. Die Aussichten: morgen wechselnd bewölkt mit Schauern und teilweise Gewittern im Norden und Nordwesten sowie südlich der Donau. Am Nachmittag breiten sich Schauer und Gewitter auch auf den Westen und Teile der Mitte aus. Die Höchstwerte erreichen 20 bis 31 Grad.
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2: Ich bin Felix Becker. Wegen der Waldbrände in Frankreich und Spanien müssen zehntausende Menschen ihr Zuhause verlassen. Im Südwesten Frankreichs wurden nach offiziellen Angaben mittlerweile rund 140.000 Menschen evakuiert. In Spanien forderten die Behörden allein im Raum Madrid 25.000 dazu auf. In beiden Ländern sind auch Urlauber betroffen. Zehntausende verließen etwa die französische Halbinsel Cap Ferret mit Booten oder auf der Straße Richtung Bordeaux. Rumäniens Militär hat den zweiten Tag in Folge eine Drohne im eigenen Luftraum abgeschossen.
3: Das Fluggerät sei am Morgen nahe der Grenze zur Ukraine abgefangen worden, teilte das Verteidigungsministerium mit. Schon gestern hatte der NATO-Mitgliedstaat den Abschuss einer Drohne gemeldet, nur rund 100 Kilometer von der Hauptstadt Bukarest entfernt. Seit Beginn des Ukraine-Kriegs dringen immer wieder Drohnen in die Nachbarländer ein. Ulrike Klein, Redaktion.
2: An einem NATO-Standort in Belgien hat es eine Festnahme wegen eines Spionageverdachts gegeben. Wie die Staatsanwaltschaft mitteilte, handelt es sich um eine Frau aus Kanada mit chinesischen Wurzeln. Gegen sie bestehe der Verdacht, im Auftrag eines Drittlandes zu spionieren und Mitglied einer kriminellen Vereinigung zu sein. Den Angaben zufolge hat die Frau als Praktikantin im militärischen Hauptquartier der NATO in Belgien gearbeitet. In Ganderkesee im niedersächsischen Landkreis Oldenburg ist ein Kleinflugzeug auf ein Wohnhaus gestürzt. Nach Angaben der Polizei kam dabei der Pilot ums Leben. Nach einem weiteren Menschen werde zurzeit gesucht, sagte ein Sprecher. Weitere Verletzte soll es nicht geben. Die Bewohner des Einfamilienhauses waren zum Zeitpunkt des Unglücks laut Polizei nicht zu Hause. Warum das Flugzeug am Vormittag in den Dachstuhl stürzte, ist noch unklar. Das größte jemals gebaute Raketensystem der Raumfahrtgeschichte. Starship hat seinen 13. Testflug erfolgreich absolviert. Die Rakete startete am Abend von einem Weltraumbahnhof im US-Bundesstaat Texas und flog eine Weile unbemannt durch das All. Die beiden wiederverwendbaren Raketenstufen stürzten dann planmäßig ins Meer. Die US-Raumfahrtbehörde NASA will mit der Rakete Astronauten zum Mond schicken.
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2: Die aktuellen Temperaturen: Köln, Bonn 26, Hamburg 23, Bremen 24, Berlin 25, Dresden 26, Frankfurt am Main 27, Stuttgart 29, München 28, Erfurt 27 und in Münster 25 Grad. Heute oft sonnig oder nur locker bewölkt und trocken, im Norden und Nordwesten mitunter kompaktere Wolken, nur vereinzelt Schauer. Gegen Abend ganz im Süden örtlich Regen oder Gewitter. Temperaturen zwischen 21 Grad auf den Inseln und bis zu 33 Grad im Süden. Die Aussichten: morgen wechselnd bewölkt mit Schauern und teilweise Gewittern im Norden und Nordwesten sowie südlich der Donau. Am Nachmittag breiten sich Schauer und Gewitter auch auf den Westen und Teile der Mitte aus. Die Höchstwerte erreichen 20 bis 31 Grad.
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2: Ich bin Felix Becker. Wegen der Waldbrände in Frankreich und Spanien müssen zehntausende Menschen ihr Zuhause verlassen. Im Südwesten Frankreichs wurden nach offiziellen Angaben mittlerweile rund 140.000 Menschen evakuiert. In Spanien forderten die Behörden allein im Raum Madrid 25.000 dazu auf. In beiden Ländern sind auch Urlauber betroffen. Zehntausende verließen etwa die französische Halbinsel Cap Ferret mit Booten oder auf der Straße Richtung Bordeaux. Rumäniens Militär hat den zweiten Tag in Folge eine Drohne im eigenen Luftraum abgeschossen.
3: Das Fluggerät sei am Morgen nahe der Grenze zur Ukraine abgefangen worden, teilte das Verteidigungsministerium mit. Schon gestern hatte der NATO-Mitgliedstaat den Abschuss einer Drohne gemeldet, nur rund 100 Kilometer von der Hauptstadt Bukarest entfernt. Seit Beginn des Ukraine-Kriegs dringen immer wieder Drohnen in die Nachbarländer ein. Ulrike Klein, Redaktion.
2: An einem NATO-Standort in Belgien hat es eine Festnahme wegen eines Spionageverdachts gegeben. Wie die Staatsanwaltschaft mitteilte, handelt es sich um eine Frau aus Kanada mit chinesischen Wurzeln. Gegen sie bestehe der Verdacht, im Auftrag eines Drittlandes zu spionieren und Mitglied einer kriminellen Vereinigung zu sein. Den Angaben zufolge hat die Frau als Praktikantin im militärischen Hauptquartier der NATO in Belgien gearbeitet. In Ganderkesee im niedersächsischen Landkreis Oldenburg ist ein Kleinflugzeug auf ein Wohnhaus gestürzt. Nach Angaben der Polizei kam dabei der Pilot ums Leben. Nach einem weiteren Menschen werde zurzeit gesucht, sagte ein Sprecher. Weitere Verletzte soll es nicht geben. Die Bewohner des Einfamilienhauses waren zum Zeitpunkt des Unglücks laut Polizei nicht zu Hause. Warum das Flugzeug am Vormittag in den Dachstuhl stürzte, ist noch unklar. Das größte jemals gebaute Raketensystem der Raumfahrtgeschichte, Starship, hat seinen 13. Testflug erfolgreich absolviert. Die Rakete startete am Abend von einem Weltraumbahnhof im US-Bundesstaat Texas und flog eine Weile unbemannt durch das All. Die beiden wiederverwendbaren Raketenstufen stürzten dann planmäßig ins Meer. Die US-Raumfahrtbehörde NASA will mit der Rakete Astronauten zum Mond schicken.
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2: Die aktuellen Temperaturen: Köln, Bonn 26, Hamburg 23, Bremen 24, Berlin 25, Dresden 26, Frankfurt am Main 27, Stuttgart 29, München 28, Erfurt 27 und in Münster 25 Grad. Heute oft sonnig oder nur locker bewölkt und trocken, im Norden und Nordwesten mitunter kompaktere Wolken, nur vereinzelt Schauer. Gegen Abend ganz im Süden örtlich Regen oder Gewitter. Temperaturen zwischen 21 Grad auf den Inseln und bis zu 33 Grad im Süden. Die Aussichten: morgen wechselnd bewölkt mit Schauern und teilweise Gewittern im Norden und Nordwesten sowie südlich der Donau. Am Nachmittag breiten sich Schauer und Gewitter auch auf den Westen und Teile der Mitte aus. Die Höchstwerte erreichen 20 bis 31 Grad.
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2: Ich bin Felix Becker. In Frankreich sind wegen der anhaltenden Waldbrände über 140.000 Menschen in Sicherheit gebracht worden.
3: Betroffen sind den Behörden zufolge auch mehrere Vororte von Bordeaux. Wie es hieß, handele es sich um Brände in einem nie dagewesenen Ausmaß. Die Regierung schickte zudem zusätzliche Soldaten, um die Feuerwehr bei den Löscharbeiten zu unterstützen. Auch in Spanien wüten Waldbrände. Allein im Raum Madrid mussten rund 25.000 Menschen ihre Wohnungen verlassen. Ulrike Klein, Redaktion.
2: Der Sozialverband Deutschland hat den designierten Bundesgesundheitsminister Linnemann aufgefordert, die Reformpolitik neu auszurichten.
4: Vorstandschefin Engelmeier sagte den Funke Medien, erster Akt müsse sein, die Gesundheitsreform zu überdenken. Derzeit sehe sie vor allem erhebliche Leistungskürzungen und Mehrbelastungen für die Versicherten vor. Auch die Pflegereform dürfe keine Sparreform werden. Engelmeier forderte zudem, dass der Bund seiner Verantwortung nachkomme und versicherungsfremde Leistungen wie die Gesundheitskosten für Grundsicherungsempfänger aus Steuern finanziere. Timo Wiesner, Redaktion.
2: Das Institut der deutschen Wirtschaft rät vom Einbau neuer Gasheizungen ab. In einer Studie rechnen die Experten damit, dass sich die jährlichen Heizkosten bis zum Jahr 2040 nahezu verdoppeln könnten. Stattdessen empfehlen sie den Einsatz von Wärmepumpen, auch in teilweise sanierten Altbauten. Anlass der Untersuchung ist das neue Heizungsgesetz der Bundesregierung, das die Wahl der Heizungsart wieder freistellt. Der Deutsche Wetterdienst warnt vor voreiligen Spekulationen über eine neue Hitzewelle. Zwar deuten die aktuellen Prognosen ab Mitte kommender Woche auf steigende Temperaturen hin. Wie heiß es tatsächlich wird und wie lange die Hitze anhält, lasse sich aktuell aber noch nicht verlässlich vorhersagen. Zuletzt hatten vor allem in sozialen Netzwerken Meldungen über eine mögliche Rekordhitze die Runde gemacht. Die Bayreuther Festspiele feiern heute Abend ihr 150-jähriges Bestehen. Zur Eröffnung werden zahlreiche prominente Gäste erwartet, darunter Kanzler Merz, Altkanzlerin Merkel und Bayerns Ministerpräsident Söder. Anders als in den Vorjahren beginnt das Festival diesmal nicht mit einer Oper. Stattdessen spielt das Festspielorchester unter der Leitung von Christian Thielemann Beethovens 9. Sinfonie.
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2: Die aktuellen Temperaturen: Köln, Bonn 26, Hamburg 23, Bremen 24, Berlin 25, Dresden 26, Frankfurt am Main 27, Stuttgart 29, München 28, Erfurt 27 und in Münster 25 Grad. Heute oft sonnig oder nur locker bewölkt und trocken, im Norden und Nordwesten mitunter kompaktere Wolken, nur vereinzelt Schauer. Gegen Abend ganz im Süden örtlich Regen oder Gewitter. Temperaturen zwischen 21 Grad auf den Inseln und bis zu 33 Grad im Süden. Die Aussichten: morgen wechselnd bewölkt mit Schauern und teilweise Gewittern im Norden und Nordwesten sowie südlich der Donau. Am Nachmittag breiten sich Schauer und Gewitter auch auf den Westen und Teile der Mitte aus. Die Höchstwerte erreichen 20 bis 31 Grad.
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2: Ich bin Felix Becker. In Frankreich sind wegen der anhaltenden Waldbrände über 140.000 Menschen in Sicherheit gebracht worden.
3: Betroffen sind den Behörden zufolge auch mehrere Vororte von Bordeaux. Wie es hieß, handele es sich um Brände in einem nie dagewesenen Ausmaß. Die Regierung schickte zudem zusätzliche Soldaten, um die Feuerwehr bei den Löscharbeiten zu unterstützen. Auch in Spanien wüten Waldbrände. Allein im Raum Madrid mussten rund 25.000 Menschen ihre Wohnungen verlassen. Ulrike Klein, Redaktion.
2: Der Sozialverband Deutschland hat den designierten Bundesgesundheitsminister Linnemann aufgefordert, die Reformpolitik neu auszurichten.
4: Vorstandschefin Engelmeier sagte den Funke-Medien, erster Akt müsse sein, die Gesundheitsreform zu überdenken. Derzeit sehe sie vor allem erhebliche Leistungskürzungen und Mehrbelastungen für die Versicherten vor. Auch die Pflegereform dürfe keine Sparreform werden. Engelmeier forderte zudem, dass der Bund seiner Verantwortung nachkomme und versicherungsfremde Leistungen wie die Gesundheitskosten für Grundsicherungsempfänger aus Steuern finanziere. Timo Wiesner, Redaktion.
2: Das Institut der deutschen Wirtschaft rät vom Einbau neuer Gasheizungen ab. In einer Studie rechnen die Experten damit, dass sich die jährlichen Heizkosten bis zum Jahr 2040 nahezu verdoppeln könnten. Stattdessen empfehlen sie den Einsatz von Wärmepumpen, auch in teilweise sanierten Altbauten. Anlass der Untersuchung ist das neue Heizungsgesetz der Bundesregierung, das die Wahl der Heizungsart wieder freistellt. Der Deutsche Wetterdienst warnt vor voreiligen Spekulationen über eine neue Hitzewelle. Zwar deuten die aktuellen Prognosen ab Mitte kommender Woche auf steigende Temperaturen hin. Wie heiß es tatsächlich wird und wie lange die Hitze anhält, lasse sich aktuell aber noch nicht verlässlich vorhersagen. Zuletzt hatten vor allem in sozialen Netzwerken Meldungen über eine mögliche Rekordhitze die Runde gemacht. Die Bayreuther Festspiele feiern heute Abend ihr 150-jähriges Bestehen. Zur Eröffnung werden zahlreiche prominente Gäste erwartet, darunter Kanzler Merz, Altkanzlerin Merkel und Bayerns Ministerpräsident Söder. Anders als in den Vorjahren beginnt das Festival diesmal nicht mit einer Oper. Stattdessen spielt das Festspielorchester unter der Leitung von Christian Thielemann Beethovens 9. Sinfonie.
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2: Die aktuellen Temperaturen: Köln, Bonn 28, Hamburg 26, Bremen 28, Berlin 29, Dresden 30, Frankfurt am Main 31, Stuttgart 32, ebenso auch in München, Erfurt 30 und Münster 29 Grad. Heute oft sonnig oder nur locker bewölkt und trocken, im Norden und Nordwesten mitunter kompaktere Wolken, nur vereinzelt Schauer. Gegen Abend ganz im Süden örtlich Regen oder Gewitter. Temperaturen zwischen 21 Grad auf den Inseln und bis zu 33 Grad im Süden. Die Aussichten: morgen wechselnd bewölkt mit Schauern und teilweise Gewittern im Norden und Nordwesten sowie südlich der Donau. Am Nachmittag breiten sich Schauer und Gewitter auch auf den Westen und Teile der Mitte aus. Die Höchstwerte erreichen 20 bis 31 Grad.
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2: Ich bin Felix Becker. In Frankreich haben die Behörden wegen der Waldbrände tausende Menschen aus Vororten von Bordeaux evakuiert.
3: Laut Behörden haben die Feuer ein noch nie dagewesenes Ausmaß erreicht. Bislang seien fast 200.000 Menschen aus den Regionen um Bordeaux in Sicherheit gebracht worden. Dort lagen die Temperaturen im Juli bislang durchschnittlich bei 32 Grad, deutlich höher als der Mittelwert früherer Jahrzehnte. In der Nähe der spanischen Hauptstadt Madrid sind mehrere Brände zu einem Großfeuer verschmolzen. Inzwischen wurden dort rund 70.000 Menschen in Sicherheit gebracht. Die Regierung hat den nationalen Notstand ausgerufen. Timo Wiesner, Redaktion.
2: Die deutsche Industrie verliert nach Angaben des Bundesverbands der deutschen Industrie jeden Monat rund 15.000 Arbeitsplätze.
4: Als Gründe nennt der Verband unter anderem die Zollpolitik der Vereinigten Staaten und den wachsenden Wettbewerbsdruck durch China. Der Bundesverband der deutschen Industrie fordert deshalb bessere Rahmenbedingungen für Investitionen und mehr Unterstützung durch die Politik. Gleichzeitig zeigt sich der Verband überzeugt, dass die schleichende Deindustrialisierung noch gestoppt werden kann. Ulrike Klein, Redaktion.
2: Das Institut der deutschen Wirtschaft rät vom Einbau neuer Gasheizungen ab. In einer Studie rechnen die Experten damit, dass sich die jährlichen Heizkosten bis zum Jahr 2040 nahezu verdoppeln könnten. Stattdessen empfehlen sie den Einsatz von Wärmepumpen, auch in teilweise sanierten Altbauten. Anlass der Untersuchung ist das neue Heizungsgesetz der Bundesregierung, das die Wahl der Heizungsart wieder freistellt. An einem NATO-Standort in Belgien hat es eine Festnahme wegen eines Spionageverdachts gegeben. Wie die Staatsanwaltschaft mitteilte, handelt es sich um eine Frau aus Kanada mit chinesischen Wurzeln. Gegen sie bestehe der Verdacht, im Auftrag eines Drittlandes zu spionieren und Mitglied einer kriminellen Vereinigung zu sein. Den Angaben zufolge hat die Frau als Praktikantin im militärischen Hauptquartier der NATO in Belgien gearbeitet. Der Deutsche Wetterdienst warnt vor voreiligen Spekulationen über eine neue Hitzewelle. Zwar deuten die aktuellen Prognosen ab Mitte kommender Woche auf steigende Temperaturen hin. Wie heiß es tatsächlich wird und wie lange die Hitze anhält, lasse sich aktuell aber noch nicht verlässlich vorhersagen. Zuletzt hatten vor allem in sozialen Netzwerken Meldungen über eine mögliche Rekordhitze die Runde gemacht.
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2: Die aktuellen Temperaturen: Köln, Bonn 28, Hamburg 26, Bremen 28, Berlin 29, Dresden 30, Frankfurt am Main 31, Stuttgart 32, ebenso auch in München, Erfurt 30 und Münster 29 Grad. Heute oft sonnig oder nur locker bewölkt und trocken, im Norden und Nordwesten mitunter kompaktere Wolken, nur vereinzelt Schauer. Gegen Abend ganz im Süden örtlich Regen oder Gewitter. Temperaturen zwischen 21 Grad auf den Inseln und bis zu 33 Grad im Süden. Die Aussichten: morgen wechselnd bewölkt mit Schauern und teilweise Gewittern im Norden und Nordwesten sowie südlich der Donau. Am Nachmittag breiten sich Schauer und Gewitter auch auf den Westen und Teile der Mitte aus. Die Höchstwerte erreichen 20 bis 31 Grad.
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2: Ich bin Felix Becker. In Frankreich haben die Behörden wegen der Waldbrände tausende Menschen aus Vororten von Bordeaux evakuiert.
3: Laut Behörden haben die Feuer ein noch nie dagewesenes Ausmaß erreicht. Bislang seien fast 200.000 Menschen aus den Regionen um Bordeaux in Sicherheit gebracht worden. Dort lagen die Temperaturen im Juli bislang durchschnittlich bei 32 Grad, deutlich höher als der Mittelwert früherer Jahrzehnte. In der Nähe der spanischen Hauptstadt Madrid sind mehrere Brände zu einem Großfeuer verschmolzen. Inzwischen wurden dort rund 70.000 Menschen in Sicherheit gebracht. Die Regierung hat den nationalen Notstand ausgerufen. Timo Wiesner, Redaktion.
2: Die deutsche Industrie verliert nach Angaben des Bundesverbands der deutschen Industrie jeden Monat rund 15.000 Arbeitsplätze.
4: Als Gründe nennt der Verband unter anderem die Zollpolitik der Vereinigten Staaten und den wachsenden Wettbewerbsdruck durch China. Der Bundesverband der deutschen Industrie fordert deshalb bessere Rahmenbedingungen für Investitionen und mehr Unterstützung durch die Politik. Gleichzeitig zeigt sich der Verband überzeugt, dass die schleichende Deindustrialisierung noch gestoppt werden kann. Ulrike Klein, Redaktion.
2: Das Institut der deutschen Wirtschaft rät vom Einbau neuer Gasheizungen ab. In einer Studie rechnen die Experten damit, dass sich die jährlichen Heizkosten bis zum Jahr 2040 nahezu verdoppeln könnten. Stattdessen empfehlen sie den Einsatz von Wärmepumpen, auch in teilweise sanierten Altbauten. Anlass der Untersuchung ist das neue Heizungsgesetz der Bundesregierung, das die Wahl der Heizungsart wieder freistellt. An einem NATO-Standort in Belgien hat es eine Festnahme wegen eines Spionageverdachts gegeben. Wie die Staatsanwaltschaft mitteilte, handelt es sich um eine Frau aus Kanada mit chinesischen Wurzeln. Gegen sie bestehe der Verdacht, im Auftrag eines Drittlandes zu spionieren und Mitglied einer kriminellen Vereinigung zu sein. Den Angaben zufolge hat die Frau als Praktikantin im militärischen Hauptquartier der NATO in Belgien gearbeitet. Der Deutsche Wetterdienst warnt vor voreiligen Spekulationen über eine neue Hitzewelle. Zwar deuten die aktuellen Prognosen ab Mitte kommender Woche auf steigende Temperaturen hin. Wie heiß es tatsächlich wird und wie lange die Hitze anhält, lasse sich aktuell aber noch nicht verlässlich vorhersagen. Zuletzt hatten vor allem in sozialen Netzwerken Meldungen über eine mögliche Rekordhitze die Runde gemacht.
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2: In den kommenden Stunden südlich der Donau noch einzelne Schauer und Gewitter. Von Nordwesten ziehen dichte Wolken auf. Regen fällt zunächst vor allem im Nordseeumfeld. Sonst bleibt es meist trocken. Die Aussichten: Der Sonntag präsentiert sich wechselnd bewölkt mit Schauern und teils Gewittern im Norden und Nordwesten sowie südlich der Donau. Am Nachmittag breiten sich Schauer und Gewitter auch auf den Westen und Teile der Mitte aus. Die Höchstwerte erreichen 20 bis 31 Grad.
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2: Ich bin Felix Becker. In Frankreich haben die Behörden wegen der Waldbrände tausende Menschen aus Vororten von Bordeaux evakuiert.
3: Laut Behörden haben die Feuer ein noch nie dagewesenes Ausmaß erreicht. Bislang seien fast 200.000 Menschen aus den Regionen um Bordeaux in Sicherheit gebracht worden. Dort lagen die Temperaturen im Juli bislang durchschnittlich bei 32 Grad, deutlich höher als der Mittelwert früherer Jahrzehnte. In der Nähe der spanischen Hauptstadt Madrid sind mehrere Brände zu einem Großfeuer verschmolzen. Inzwischen wurden dort rund 70.000 Menschen in Sicherheit gebracht. Die Regierung hat den nationalen Notstand ausgerufen. Timo Wiesner, Redaktion.
2: Die deutsche Industrie verliert nach Angaben des Bundesverbands der deutschen Industrie jeden Monat rund 15.000 Arbeitsplätze.
4: Als Gründe nennt der Verband unter anderem die Zollpolitik der Vereinigten Staaten und den wachsenden Wettbewerbsdruck durch China. Der Bundesverband der deutschen Industrie fordert deshalb bessere Rahmenbedingungen für Investitionen und mehr Unterstützung durch die Politik. Gleichzeitig zeigt sich der Verband überzeugt, dass die schleichende Deindustrialisierung noch gestoppt werden kann. Ulrike Klein, Redaktion.
2: Das Institut der deutschen Wirtschaft rät vom Einbau neuer Gasheizungen ab. In einer Studie rechnen die Experten damit, dass sich die jährlichen Heizkosten bis zum Jahr 2040 nahezu verdoppeln könnten. Stattdessen empfehlen sie den Einsatz von Wärmepumpen, auch in teilweise sanierten Altbauten. Anlass der Untersuchung ist das neue Heizungsgesetz der Bundesregierung, das die Wahl der Heizungsart wieder freistellt. An einem NATO-Standort in Belgien hat es eine Festnahme wegen eines Spionageverdachts gegeben. Wie die Staatsanwaltschaft mitteilte, handelt es sich um eine Frau aus Kanada mit chinesischen Wurzeln. Gegen sie bestehe der Verdacht, im Auftrag eines Drittlandes zu spionieren und Mitglied einer kriminellen Vereinigung zu sein. Den Angaben zufolge hat die Frau als Praktikantin im militärischen Hauptquartier der NATO in Belgien gearbeitet. Der Deutsche Wetterdienst warnt vor voreiligen Spekulationen über eine neue Hitzewelle. Zwar deuten die aktuellen Prognosen ab Mitte kommender Woche auf steigende Temperaturen hin. Wie heiß es tatsächlich wird und wie lange die Hitze anhält, lasse sich aktuell aber noch nicht verlässlich vorhersagen. Zuletzt hatten vor allem in sozialen Netzwerken Meldungen über eine mögliche Rekordhitze die Runde gemacht.
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2: In den kommenden Stunden südlich der Donau noch einzelne Schauer und Gewitter. Von Nordwesten ziehen dichte Wolken auf. Regen fällt zunächst vor allem im Nordseeumfeld. Sonst bleibt es meist trocken. Die Aussichten. Der Sonntag präsentiert sich wechselnd bewölkt mit Schauern und teils Gewittern im Norden und Nordwesten sowie südlich der Donau. Am Nachmittag breiten sich Schauer und Gewitter auch auf den Westen und Teile der Mitte aus. Die Höchstwerte erreichen 20 bis 31 Grad.
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2: Ich bin Felix Becker. In Frankreich haben die Behörden wegen der Waldbrände tausende Menschen aus Vororten von Bordeaux evakuiert.
3: Laut Behörden haben die Feuer ein noch nie dagewesenes Ausmaß erreicht. Bislang seien fast 200.000 Menschen aus den Regionen um Bordeaux in Sicherheit gebracht worden. Dort lagen die Temperaturen im Juli bislang durchschnittlich bei 32 Grad, deutlich höher als der Mittelwert früherer Jahrzehnte. In der Nähe der spanischen Hauptstadt Madrid sind mehrere Brände zu einem Großfeuer verschmolzen. Inzwischen wurden dort rund 70.000 Menschen in Sicherheit gebracht. Die Regierung hat den nationalen Notstand ausgerufen. Timo Wiesner, Redaktion.
2: Die deutsche Industrie verliert nach Angaben des Bundesverbands der deutschen Industrie jeden Monat rund 15.000 Arbeitsplätze.
4: Als Gründe nennt der Verband unter anderem die Zollpolitik der Vereinigten Staaten und den wachsenden Wettbewerbsdruck durch China. Der Bundesverband der deutschen Industrie fordert deshalb bessere Rahmenbedingungen für Investitionen und mehr Unterstützung durch die Politik. Gleichzeitig zeigt sich der Verband überzeugt, dass die schleichende Deindustrialisierung noch gestoppt werden kann. Ulrike Klein, Redaktion.
2: Das Institut der deutschen Wirtschaft rät vom Einbau neuer Gasheizungen ab. In einer Studie rechnen die Experten damit, dass sich die jährlichen Heizkosten bis zum Jahr 2040 nahezu verdoppeln könnten. Stattdessen empfehlen sie den Einsatz von Wärmepumpen, auch in teilweise sanierten Altbauten. Anlass der Untersuchung ist das neue Heizungsgesetz der Bundesregierung, das die Wahl der Heizungsart wieder freistellt. An einem NATO-Standort in Belgien hat es eine Festnahme wegen eines Spionageverdachts gegeben. Wie die Staatsanwaltschaft mitteilte, handelt es sich um eine Frau aus Kanada mit chinesischen Wurzeln. Gegen sie bestehe der Verdacht, im Auftrag eines Drittlandes zu spionieren und Mitglied einer kriminellen Vereinigung zu sein. Den Angaben zufolge hat die Frau als Praktikantin im militärischen Hauptquartier der NATO in Belgien gearbeitet. Der Deutsche Wetterdienst warnt vor voreiligen Spekulationen über eine neue Hitzewelle. Zwar deuten die aktuellen Prognosen ab Mitte kommender Woche auf steigende Temperaturen hin. Wie heiß es tatsächlich wird und wie lange die Hitze anhält, lasse sich aktuell aber noch nicht verlässlich vorhersagen. Zuletzt hatten vor allem in sozialen Netzwerken Meldungen über eine mögliche Rekordhitze die Runde gemacht.
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2: In den kommenden Stunden südlich der Donau noch einzelne Schauer und Gewitter. Von Nordwesten ziehen dichte Wolken auf. Regen fällt zunächst vor allem im Nordseeumfeld. Sonst bleibt es meist trocken. Die Aussichten. Der Sonntag präsentiert sich wechselnd bewölkt mit Schauern und teils Gewittern im Norden und Nordwesten sowie südlich der Donau. Am Nachmittag breiten sich Schauer und Gewitter auch auf den Westen und Teile der Mitte aus. Die Höchstwerte erreichen 20 bis 31 Grad.
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2: Ich bin Felix Becker. In Frankreich haben die Behörden wegen der Waldbrände tausende Menschen aus Vororten von Bordeaux evakuiert.
3: Laut Behörden haben die Feuer ein noch nie dagewesenes Ausmaß erreicht. Bislang seien fast 200.000 Menschen aus den Regionen um Bordeaux in Sicherheit gebracht worden. Dort lagen die Temperaturen im Juli bislang durchschnittlich bei 32 Grad, deutlich höher als der Mittelwert früherer Jahrzehnte. In der Nähe der spanischen Hauptstadt Madrid sind mehrere Brände zu einem Großfeuer verschmolzen. Inzwischen wurden dort rund 70.000 Menschen in Sicherheit gebracht. Die Regierung hat den nationalen Notstand ausgerufen. Timo Wiesner, Redaktion.
2: Die deutsche Industrie verliert nach Angaben des Bundesverbands der deutschen Industrie jeden Monat rund 15.000 Arbeitsplätze.
4: Als Gründe nennt der Verband unter anderem die Zollpolitik der Vereinigten Staaten und den wachsenden Wettbewerbsdruck durch China. Der Bundesverband der deutschen Industrie fordert deshalb bessere Rahmenbedingungen für Investitionen und mehr Unterstützung durch die Politik. Gleichzeitig zeigt sich der Verband überzeugt, dass die schleichende Deindustrialisierung noch gestoppt werden kann. Ulrike Klein, Redaktion.
2: Das Institut der deutschen Wirtschaft rät vom Einbau neuer Gasheizungen ab. In einer Studie rechnen die Experten damit, dass sich die jährlichen Heizkosten bis zum Jahr 2040 nahezu verdoppeln könnten. Stattdessen empfehlen sie den Einsatz von Wärmepumpen, auch in teilweise sanierten Altbauten. Anlass der Untersuchung ist das neue Heizungsgesetz der Bundesregierung, das die Wahl der Heizungsart wieder freistellt. An einem NATO-Standort in Belgien hat es eine Festnahme wegen eines Spionageverdachts gegeben. Wie die Staatsanwaltschaft mitteilte, handelt es sich um eine Frau aus Kanada mit chinesischen Wurzeln. Gegen sie bestehe der Verdacht, im Auftrag eines Drittlandes zu spionieren und Mitglied einer kriminellen Vereinigung zu sein. Den Angaben zufolge hat die Frau als Praktikantin im militärischen Hauptquartier der NATO in Belgien gearbeitet. Der Deutsche Wetterdienst warnt vor voreiligen Spekulationen über eine neue Hitzewelle. Zwar deuten die aktuellen Prognosen ab Mitte kommender Woche auf steigende Temperaturen hin. Wie heiß es tatsächlich wird und wie lange die Hitze anhält, lasse sich aktuell aber noch nicht verlässlich vorhersagen. Zuletzt hatten vor allem in sozialen Netzwerken Meldungen über eine mögliche Rekordhitze die Runde gemacht.
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2: In den kommenden Stunden südlich der Donau noch einzelne Schauer und Gewitter. Von Nordwesten ziehen dichte Wolken auf. Regen fällt zunächst vor allem im Nordseeumfeld. Sonst bleibt es meist trocken. Die Aussichten: Der Sonntag präsentiert sich wechselnd bewölkt mit Schauern und teils Gewittern im Norden und Nordwesten sowie südlich der Donau. Am Nachmittag breiten sich Schauer und Gewitter auch auf den Westen und Teile der Mitte aus. Die Höchstwerte erreichen 20 bis 31 Grad.
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2: Ich bin Felix Becker und das war der Tag. In Frankreich haben die Behörden wegen der Waldbrände tausende Menschen aus Vororten von Bordeaux evakuiert.
3: Laut Behörden haben die Feuer ein noch nie dagewesenes Ausmaß erreicht. Bislang seien fast 200.000 Menschen aus den Regionen um Bordeaux in Sicherheit gebracht worden. Dort lagen die Temperaturen im Juli bislang durchschnittlich bei 32 Grad, deutlich höher als der Mittelwert früherer Jahrzehnte. In der Nähe der spanischen Hauptstadt Madrid sind mehrere Brände zu einem Großfeuer verschmolzen. Inzwischen wurden dort rund 70.000 Menschen in Sicherheit gebracht. Die Regierung hat den nationalen Notstand ausgerufen. Timo Wiesner, Redaktion.
2: Die deutsche Industrie verliert nach Angaben des Bundesverbands der deutschen Industrie jeden Monat rund 15.000 Arbeitsplätze.
4: Als Gründe nennt der Verband unter anderem die Zollpolitik der Vereinigten Staaten und den wachsenden Wettbewerbsdruck durch China. Der Bundesverband der deutschen Industrie fordert deshalb bessere Rahmenbedingungen für Investitionen und mehr Unterstützung durch die Politik. Gleichzeitig zeigt sich der Verband überzeugt, dass die schleichende Deindustrialisierung noch gestoppt werden kann. Ulrike Klein, Redaktion.
2: Das Institut der deutschen Wirtschaft rät vom Einbau neuer Gasheizungen ab. In einer Studie rechnen die Experten damit, dass sich die jährlichen Heizkosten bis zum Jahr 2040 nahezu verdoppeln könnten. Stattdessen empfehlen sie den Einsatz von Wärmepumpen, auch in teilweise sanierten Altbauten. Anlass der Untersuchung ist das neue Heizungsgesetz der Bundesregierung, das die Wahl der Heizungsart wieder freistellt. An einem NATO-Standort in Belgien hat es eine Festnahme wegen eines Spionageverdachts gegeben. Wie die Staatsanwaltschaft mitteilte, handelt es sich um eine Frau aus Kanada mit chinesischen Wurzeln. Gegen sie bestehe der Verdacht, im Auftrag eines Drittlandes zu spionieren und Mitglied einer kriminellen Vereinigung zu sein. Den Angaben zufolge hat die Frau als Praktikantin im militärischen Hauptquartier der NATO in Belgien gearbeitet. Der Deutsche Wetterdienst warnt vor voreiligen Spekulationen über eine neue Hitzewelle. Zwar deuten die aktuellen Prognosen ab Mitte kommender Woche auf steigende Temperaturen hin. Wie heiß es tatsächlich wird und wie lange die Hitze anhält, lasse sich aktuell aber noch nicht verlässlich vorhersagen. Zuletzt hatten vor allem in sozialen Netzwerken Meldungen über eine mögliche Rekordhitze die Runde gemacht.
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2: In den kommenden Stunden südlich der Donau noch einzelne Schauer und Gewitter. Von Nordwesten ziehen dichte Wolken auf. Regen fällt zunächst vor allem im Nordseeumfeld. Sonst bleibt es meist trocken. Die Aussichten: Der Sonntag präsentiert sich wechselnd bewölkt mit Schauern und teils Gewittern im Norden und Nordwesten sowie südlich der Donau. Am Nachmittag breiten sich Schauer und Gewitter auch auf den Westen und Teile der Mitte aus. Die Höchstwerte erreichen 20 bis 31 Grad.
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2: Ich bin Felix Becker und das war der Tag. In Frankreich haben die Behörden wegen der Waldbrände tausende Menschen aus Vororten von Bordeaux evakuiert.
3: Laut Behörden haben die Feuer ein noch nie dagewesenes Ausmaß erreicht. Bislang seien fast 200.000 Menschen aus den Regionen um Bordeaux in Sicherheit gebracht worden. Dort lagen die Temperaturen im Juli bislang durchschnittlich bei 32 Grad, deutlich höher als der Mittelwert früherer Jahrzehnte. In der Nähe der spanischen Hauptstadt Madrid sind mehrere Brände zu einem Großfeuer verschmolzen. Inzwischen wurden dort rund 70.000 Menschen in Sicherheit gebracht. Die Regierung hat den nationalen Notstand ausgerufen. Timo Wiesner, Redaktion.
2: Die deutsche Industrie verliert nach Angaben des Bundesverbands der deutschen Industrie jeden Monat rund 15.000 Arbeitsplätze.
4: Als Gründe nennt der Verband unter anderem die Zollpolitik der Vereinigten Staaten und den wachsenden Wettbewerbsdruck durch China. Der Bundesverband der deutschen Industrie fordert deshalb bessere Rahmenbedingungen für Investitionen und mehr Unterstützung durch die Politik. Gleichzeitig zeigt sich der Verband überzeugt, dass die schleichende Deindustrialisierung noch gestoppt werden kann. Ulrike Klein, Redaktion.
2: Das Institut der deutschen Wirtschaft rät vom Einbau neuer Gasheizungen ab. In einer Studie rechnen die Experten damit, dass sich die jährlichen Heizkosten bis zum Jahr 2040 nahezu verdoppeln könnten. Stattdessen empfehlen sie den Einsatz von Wärmepumpen, auch in teilweise sanierten Altbauten. Anlass der Untersuchung ist das neue Heizungsgesetz der Bundesregierung, das die Wahl der Heizungsart wieder freistellt. An einem NATO-Standort in Belgien hat es eine Festnahme wegen eines Spionageverdachts gegeben. Wie die Staatsanwaltschaft mitteilte, handelt es sich um eine Frau aus Kanada mit chinesischen Wurzeln. Gegen sie bestehe der Verdacht, im Auftrag eines Drittlandes zu spionieren und Mitglied einer kriminellen Vereinigung zu sein. Den Angaben zufolge hat die Frau als Praktikantin im militärischen Hauptquartier der NATO in Belgien gearbeitet. Der Deutsche Wetterdienst warnt vor voreiligen Spekulationen über eine neue Hitzewelle. Zwar deuten die aktuellen Prognosen ab Mitte kommender Woche auf steigende Temperaturen hin. Wie heiß es tatsächlich wird und wie lange die Hitze anhält, lasse sich aktuell aber noch nicht verlässlich vorhersagen. Zuletzt hatten vor allem in sozialen Netzwerken Meldungen über eine mögliche Rekordhitze die Runde gemacht.
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2: In den kommenden Stunden südlich der Donau noch einzelne Schauer und Gewitter. Von Nordwesten ziehen dichte Wolken auf. Regen fällt zunächst vor allem im Nordseeumfeld. Sonst bleibt es meist trocken. Die Aussichten: Der Sonntag präsentiert sich wechselnd bewölkt mit Schauern und teils Gewittern im Norden und Nordwesten sowie südlich der Donau. Am Nachmittag breiten sich Schauer und Gewitter auch auf den Westen und Teile der Mitte aus. Die Höchstwerte erreichen 20 bis 31 Grad.
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2: Ich bin Felix Becker und das wird der Tag. Bei der Tour de France fällt heute die endgültige Entscheidung. Die 21. und letzte Etappe führt über 132 Kilometer von Thoiry nach Paris.
3: Der Start erfolgt am Nachmittag. Die Ankunft auf den Champs-Élysées wird gegen 19.25 Uhr erwartet. Auf der flachen Strecke dürfte vor allem der Kampf um den prestigeträchtigen letzten Etappensieg im Mittelpunkt stehen. Anschließend werden der Gesamtsieger und die Gewinner der weiteren Wertungen geehrt. Ulrike Klein, Redaktion.
2: Auf dem Hungaroring bei Budapest wird heute der große Preis von Ungarn in der Formel 1 ausgetragen.
4: Das Rennen beginnt um 15 Uhr und bildet den Abschluss des dreitägigen Rennwochenendes. Bereits am Vormittag stehen die Hauptrennen der Formel 3, des Porsche Supercups und der Formel 2 auf dem Programm. Um 13 Uhr beginnt die Fahrerparade. Kurz vor dem Rennstart wird die ungarische Nationalhymne gespielt. Timo Wiesner, Redaktion.
2: In Dublin beginnt heute eine zweitägige europäische Parlamentskonferenz zur Zukunft der Landwirtschaft.
5: Abgeordnete aus den nationalen Parlamenten der EU-Staaten und dem Europaparlament beraten über den Generationswechsel in landwirtschaftlichen Betrieben. Weitere Themen sind die Rolle von Frauen in der Landwirtschaft und die Sicherung der Lebensmittelversorgung. Organisiert wird die Konferenz vom irischen Parlament im Rahmen der irischen EU-Ratspräsidentschaft. Noah Ulrich, Redaktion.
2: Bei den Bayreuther Festspielen wird heute erstmals Richard Wagners Oper Rienzi aufgeführt. Das Werk war zu Wagners Lebzeiten sein größter Erfolg, gehörte bislang aber nicht zum Bayreuther Festspielprogramm. Die Vorstellung beginnt um 16 Uhr und dauert einschließlich der Pausen voraussichtlich bis 21:45 Uhr am Abend. Weitere Aufführungen sind bis Ende August geplant. In Lübeck-Travemünde geht heute die 137. Travemünder Woche zu Ende. Am letzten Veranstaltungstag stehen noch einmal mehrere Segelregatten auf der Ostsee sowie ein umfangreiches Bühnen- und Familienprogramm an Land auf dem Programm. Den Abschluss bildet um 22:45 Uhr am Abend ein großes Feuerwerk. Wegen des erwarteten Rückreiseverkehrs rechnen die Veranstalter am späten Abend mit Behinderungen im Zentrum von Travemünde.
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2: In den kommenden Stunden südlich der Donau noch einzelne Schauer und Gewitter. Von Nordwesten ziehen dichte Wolken auf. Regen fällt zunächst vor allem im Nordseeumfeld. Sonst bleibt es meist trocken. Die Aussichten: Der Sonntag präsentiert sich wechselnd bewölkt mit Schauern und teils Gewittern im Norden und Nordwesten sowie südlich der Donau. Am Nachmittag breiten sich Schauer und Gewitter auch auf den Westen und Teile der Mitte aus. Die Höchstwerte erreichen 20 bis 31 Grad.
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2: Ich bin Felix Becker und das wird der Tag. Bei der Tour de France fällt heute die endgültige Entscheidung. Die 21. und letzte Etappe führt über 132 Kilometer von Thoiry nach Paris.
3: Der Start erfolgt am Nachmittag. Die Ankunft auf den Champs-Élysées wird gegen 19.25 Uhr erwartet. Auf der flachen Strecke dürfte vor allem der Kampf um den prestigeträchtigen letzten Etappensieg im Mittelpunkt stehen. Anschließend werden der Gesamtsieger und die Gewinner der weiteren Wertungen geehrt. Ulrike Klein, Redaktion.
2: Auf dem Hungaroring bei Budapest wird heute der große Preis von Ungarn in der Formel 1 ausgetragen.
4: Das Rennen beginnt um 15 Uhr und bildet den Abschluss des dreitägigen Rennwochenendes. Bereits am Vormittag stehen die Hauptrennen der Formel 3, des Porsche Supercups und der Formel 2 auf dem Programm. Um 13 Uhr beginnt die Fahrerparade. Kurz vor dem Rennstart wird die ungarische Nationalhymne gespielt. Timo Wiesner, Redaktion.
2: In Dublin beginnt heute eine zweitägige Europäische Parlamentskonferenz zur Zukunft der Landwirtschaft.
5: Abgeordnete aus den nationalen Parlamenten der EU-Staaten und dem Europaparlament beraten über den Generationswechsel in landwirtschaftlichen Betrieben. Weitere Themen sind die Rolle von Frauen in der Landwirtschaft und die Sicherung der Lebensmittelversorgung. Organisiert wird die Konferenz vom irischen Parlament im Rahmen der irischen EU-Ratspräsidentschaft. Noah Ulrich, Redaktion.
2: Bei den Bayreuther Festspielen wird heute erstmals Richard Wagners Oper Rienzi aufgeführt. Das Werk war zu Wagners Lebzeiten sein größter Erfolg, gehörte bislang aber nicht zum Bayreuther Festspielprogramm. Die Vorstellung beginnt um 16 Uhr und dauert einschließlich der Pausen voraussichtlich bis 21:45 Uhr am Abend. Weitere Aufführungen sind bis Ende August geplant. In Lübeck-Travemünde geht heute die 137. Travemünder Woche zu Ende. Am letzten Veranstaltungstag stehen noch einmal mehrere Segelregatten auf der Ostsee sowie ein umfangreiches Bühnen- und Familienprogramm an Land auf dem Programm. Den Abschluss bildet um 22:45 Uhr am Abend ein großes Feuerwerk. Wegen des erwarteten Rückreiseverkehrs rechnen die Veranstalter am späten Abend mit Behinderungen im Zentrum von Travemünde.
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2: In den kommenden Stunden südlich der Donau noch einzelne Schauer und Gewitter. Von Nordwesten ziehen dichte Wolken auf. Regen fällt zunächst vor allem im Nordseeumfeld. Sonst bleibt es meist trocken. Die Aussichten. Der Sonntag präsentiert sich wechselnd bewölkt mit Schauern und teils Gewittern im Norden und Nordwesten sowie südlich der Donau. Am Nachmittag breiten sich Schauer und Gewitter auch auf den Westen und Teile der Mitte aus. Die Höchstwerte erreichen 20 bis 31 Grad.
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2: Ich bin Felix Becker und das wird der Tag. Bei der Tour de France fällt heute die endgültige Entscheidung. Die 21. und letzte Etappe führt über 132 Kilometer von Thoiry nach Paris.
3: Der Start erfolgt am Nachmittag. Die Ankunft auf den Champs-Élysées wird gegen 19.25 Uhr erwartet. Auf der flachen Strecke dürfte vor allem der Kampf um den prestigeträchtigen letzten Etappensieg im Mittelpunkt stehen. Anschließend werden der Gesamtsieger und die Gewinner der weiteren Wertungen geehrt. Ulrike Klein, Redaktion.
2: Auf dem Hungaroring bei Budapest wird heute der große Preis von Ungarn in der Formel 1 ausgetragen.
4: Das Rennen beginnt um 15 Uhr und bildet den Abschluss des dreitägigen Rennwochenendes. Bereits am Vormittag stehen die Hauptrennen der Formel 3, des Porsche Supercups und der Formel 2 auf dem Programm. Um 13 Uhr beginnt die Fahrerparade. Kurz vor dem Rennstart wird die ungarische Nationalhymne gespielt. Timo Wiesner, Redaktion.
2: In Dublin beginnt heute eine zweitägige europäische Parlamentskonferenz zur Zukunft der Landwirtschaft.
5: Abgeordnete aus den nationalen Parlamenten der EU-Staaten und dem Europaparlament beraten über den Generationswechsel in landwirtschaftlichen Betrieben. Weitere Themen sind die Rolle von Frauen in der Landwirtschaft und die Sicherung der Lebensmittelversorgung. Organisiert wird die Konferenz vom irischen Parlament im Rahmen der irischen EU-Ratspräsidentschaft. Noah Ulrich, Redaktion.
2: Bei den Bayreuther Festspielen wird heute erstmals Richard Wagners Oper Rienzi aufgeführt. Das Werk war zu Wagners Lebzeiten sein größter Erfolg, gehörte bislang aber nicht zum Bayreuther Festspielprogramm. Die Vorstellung beginnt um 16 Uhr und dauert einschließlich der Pausen voraussichtlich bis 21:45 Uhr am Abend. Weitere Aufführungen sind bis Ende August geplant. In Lübeck-Travemünde geht heute die 137. Travemünder Woche zu Ende. Am letzten